0: 好，比赛继续，这是双方的第七局，金牌战也算是达到了白热化的阶段了。
1: 是的，
0: 瑞士队上一局的两分使得他们追平比分。
1: 第一球站位。
2: Gut, Rosalina.
3: Schön, sehr schön.
0: 草球。
1: 瑞典队直接旋击。
3: Breuer,
1: Knapp.
3: Sie wieder aus. Wieder aus. Vorne 12. Der ist ein bisschen brav.

0: Manchmal fahr ich 12:08.
1: Kannst du dir helfen, wenn ich kurz
0: bin? Sehr gut. Ja,
1: rein kommt gut. Kommt. Ist da noch fest, Carol, fest, komm!